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0: Natürlich habt ihr auch die Möglichkeit, hier beim Rügenradio euch mal was zu wünschen. Ihr habt dazu folgende Möglichkeit. Entweder ihr ruft hier mal im Studio an unter 03838 2130 525, oder ihr schickt uns einfach eine E-Mail an info@rügenradio.fm oder meine ist zum Beispiel jason@rügenradio.org. Da könnt ihr euch mal was wünschen. Ansonsten spiele ich ja fast immer nur neue Musik. Nein, das mache ich nicht. Aber in der nächsten Zeit haben wir jetzt noch Madonna mit ihrer neuen I Feel So Free. Und Purple Disco Machine aus Dresden hat natürlich auch wieder eine ganz neue Scheibe gemacht. Und die hören wir uns jetzt mal an.
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Einen schönen Nachmittag hier auf Rügen. Und wenn man natürlich hier auf Rügen in den Urlaub kommt, dann hat man natürlich auch das Vergnügen, die Baustellen hier alle mitzumachen. Zum Beispiel ist die Ringstraße für wahrscheinlich gut 2 Jahre gesperrt. Und das Verkehrschaos sehen wir jetzt schon hier in Bergen, weil nämlich auch die 196, die nach Göhren führt, regelmäßig überlastet ist, weil es sollte ja schon vor Jahren eine Südumfahrung von Bergen kommen. Die steht in manchen Plänen sogar in, also manchen Karten noch drinne. Da kann man sich die angucken, wie die hätte mal werden sollen. Deshalb wurde nämlich auch der Kreisverkehr in Karow eigentlich nie so richtig fertig gebaut. Das ist ja eigentlich nur ein Provisorium. Das ist genau deswegen. Da sollte eigentlich mal ein ordentlicher Kreisverkehr hin und das zusammen mit der Südumfahrung von Bergen. Nun haben wir natürlich das Problem, dass einiges noch gesperrt hier ist auf Rügen. Mittlerweile Mukran ist wieder freie Fahrt, das habe ich gesehen, da war ich am Wochenende dort. Also es ist soweit okay, aber wir müssen ganz schön viel Geduld haben und das hoffe ich auch, dass das unsere Urlauber haben, weil die Straßenverhältnisse hier in Bergen werden für die nächsten 2 Jahre mit der Ringstraße nicht viel besser. Und sonstige Straßen werden ja auch noch gebaut hier in Bergen und sonst wo auf Rügen. Die Leute, die nach Capacona wollen, die nehmen entweder gleich die Fähre Richtung Witto oder ja, die brauchen halt Geduld in der Schabe, um sich da Richtung Altenkirchen anzustellen. Da wird nämlich auch die komplette 9 Kilometer Länge Schabe wird nämlich auch saniert, immer einseitig mit Baustellen. Und das fordert natürlich auch Geduld. Also ich hoffe, ihr habt die. Hier gibt es erstmal schöne Musik bei uns. Und ich habe mir was ganz Besonderes mal rausgesucht. Das nennt sich Tafil. Love My Radio. Das Ding hatte ich wirklich nie so auf dem Schirm, aber ist es gar nicht mehr so übel. Also man staunt, was man so in den Kisten der 80er Jahre noch rausfindet beim Digitalisieren.

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Hallo, hier ist das Rügenradio aus Bergen auf Rügen. Hier spricht euer Jason McKenzie. Natürlich hat unser neues Rügenradio in der modernen Zeit nicht mehr viel mit dem alten Rügenradio dieser Küstenfunkstelle in Glove zu tun. Trotzdem halten wir diese Küstenfunkstelle und allen Dienste, die sie über die Jahre für die Schifffahrt geleistet hat, natürlich in Ehren und werden natürlich auch gerne darüber noch einige Berichte machen und einige Sachen darüber ausgraben. Leider ist diese Küstenfunkstelle auch mittlerweile abgerissen. Ich hätte sie garantiert als technisches Denkmal stehen lassen. Aber so ist das halt im Bereich des Tourismus hier auf Rügen. Da wird eben manches auch platt gemacht, was vielleicht für die anderen vom historischen Erhaltungswert gewesen wäre. Kurz um vorzustellen, das hier ist zwar keine One-Man-Show, aber ich mache hier relativ vieles alleine. Ich sitze hier in Bergen auf Rügen in einem Tonstudio und dort wird eigentlich der Großteil der Beiträge und der Sendung produziert. Genauso wie ich jetzt auch hier da sitze mit dem Mikrofon vor der Nase und euch so ein paar Dinge erzählen möchte, um was es hier bei Rügenradio geht. Es geht erstmal darum, ein lokales Radio auf die Beine zu stellen, was sich um die Interessen und natürlich um die Geschehnisse auf Rügen kümmert. Es soll natürlich nicht nur ein Radio sein, Lokalradio für alle Rügener und Rüganer, die hier leben, sondern natürlich auch für alle Fans und alle Urlauber von Rügen, ja. Deshalb wird natürlich auch dieses Angebot im Internet zu hören sein. Es gibt natürlich auch weitergehende Pläne, die dann alle mal irgendwann verwirklicht werden sollen. Als nächstes ist es erstmal im Anbedacht, eine ordentliche Webseite auf die Beine zu stellen. Da sind wir gerade dran. Die wird euch dann auch noch bekannt gegeben werden. Momentan läuft die Sache dann erstmal, wenn ich ja nicht live im Studio sitze, über Laut FM. Und danach wird es dann natürlich vorwärts gehen. Das ganze komplette Jingle-Paket, das On-Air-Paket ist eigentlich schon fast fertig. Das heißt, am 1. Oktober ist hier Sendestart gewesen. Da ihr das ja dann schon hören werdet, ist das so. Natürlich werde ich hin und wieder von anderen Leuten und von mir natürlich auch Beiträge einsprechen, beziehungsweise andere Leute werden auch noch Beiträge hier beisteuern. Den Sendeplan könnt ihr natürlich einsehen, den gibt es auf der Internetseite dann zu sehen. Es wird nicht immer dasselbe hier laufen, ist natürlich gesagt, wir machen musikalisch natürlich einen weiten Spagat, ich sag's mal so, vom Schlager bis zum Techno. Und was wir natürlich auch haben am Sonntag, ist natürlich klassische Musik, die wird es hier auch geben, um mal wirklich runterzukommen, um zu genießen. Gerade in diesen Zeiten ist das ja umso wichtiger, mal aktiv Musik zu hören und sich da zurückzulehnen und zu sagen, okay, ich genieße jetzt mal einfach diese Klangwelten. Ja, das soll es auch schon bei mir schon mal gewesen sein. Tipps und Anregungen könnt ihr natürlich auf der Telegram-Gruppe Rügenradio loswerden. Dort könnt ihr eure Meinung dazu sagen und natürlich auch wissenswertes Tipps über diese Insel oder von dieser Insel geben. Und wir werden dann auch dort an den ein oder anderen Punkt mal hinschauen und dort berichten, was es Neues auf Rügen gibt. Aber natürlich sind wir auch ein weltoffener Sender. Wir werden auch Dinge, die global interessant sind, beleuchten. Und werden uns natürlich nicht von diesem Dogma dieser GZ-Medien da beeinflussen lassen. Das heißt, auch wenn es vielen Leuten nicht passt, wir werden die Dinge so berichten, wie sie sind. Und sind natürlich auch ein kritisches Medium oder ein alternatives Medium und möchten auch aus dieses wahrgenommen werden. In diesem Sinne, wer uns gerne unterstützen will, kann das auch tun. In Tat und in Fleiß, auch finanziell ist das dann irgendwann möglich. Momentan brauchen wir das noch nicht, das wird dann irgendwann so weitergehen, wenn dann der ganze Webauftritt und alles fertig ist. In diesem Sinne stehe ich hier in einem voll ausgerüsteten Studio und begrüße euch dann auf diesen Wellen des Rügenradios im Jahre 2020.